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1: Ich bin Jerome Nussbaum. Der Landtag in Schwerin hat das neue Sicherheits- und Ordnungsgesetz beschlossen. Teil davon ist eine Regelung, wonach die Landespolizei künftig bei Kontrollen ohne konkreten Verdacht Quittungen ausstellen muss, wenn das von den Betroffenen verlangt wird. Darin muss die Polizeibehörde innerhalb von 14 Tagen den Grund für die Kontrolle angeben. Innenminister Pegel sagte, dies solle die Polizeiarbeit transparenter machen. Ministerpräsidentin Schwesig hat Verbesserungen für die Kitas in Mecklenburg-Vorpommern angekündigt. Im Landtag sicherte sie dem Personal eine Jobgarantie zu. Gleichzeitig soll der Betreuungsschlüssel verbessert werden. Sie gab in der Aktuellen Stunde zu, dass mehr passieren müsse, als man bisher gemacht habe. Damit reagierte sie auch auf das vor 2 Wochen gestartete Volksbegehren Zukunftsplan Kita. Seit dem späten Abend wird an der Uniklinik Düsseldorf eine Patientin versorgt, die an Bord des vom Hunter-Virus betroffenen Kreuzfahrtschiffes war. Es handelt sich um eine Kontaktperson ohne bestätigten Nachweis einer Infektion mit dem Virus.
2: Der Konvoi mit der 65-jährigen Deutschen kam kurz vor Mitternacht an. Sie wurde ins Leber- und Infektionszentrum eingeliefert. Wie 2 andere Patienten war sie vorher von dem Schiff ausgeflogen worden. Laut Uniklinik wird ihr Fall als nicht so gravierend angesehen, um in der Sonderisolierstation untersucht zu werden. Professor Feld von der Tropenmedizin in Düsseldorf sagte, die Aufnahme erfolge rein vorsorglich zur medizinischen Abklärung. Ulrike Klein, Redaktion.
1: Der Iran soll sich nach Angaben von US-Präsident Trump bereit erklärt haben, auf Atomwaffen zu verzichten. Nach seinen Worten stehen die USA kurz vor einer Einigung mit dem Iran zum Ende des Konflikts. Die Einigung könne noch vor seiner für kommende Woche geplanten China-Reise zustande kommen, so Trump im Interview mit dem US-Sender PBS. Falls nicht, müsse man wieder damit anfangen, den Iran, so wörtlich, in Grund und Boden zu bombardieren. Der iranische Parlamentspräsident hatte vorher davon gesprochen, dass Teheran zur Kapitulation gezwungen werde, durch eine Seeblockade und wirtschaftlichen Druck. Die von der Ukraine gestern unbefristet gestartete Waffenruhe ist schon nach wenigen Stunden durch russische Angriffe gebrochen worden. Der ukrainische Präsident Zelensky sprach von mehr als 1800 Verstößen von russischer Seite. Noch am Abend wollte Kiew demnach über eine Reaktion entscheiden. Zelensky hatte vorher erklärt, sollte sich Moskau nicht an Kiews Feuerpause halten, müsse sich die Ukraine umgekehrt auch nicht an die russische gebunden fühlen. Die tritt morgen für 2 Tage in Kraft, zum Schutz der Feierlichkeiten zum Weltkriegsgedenken in Moskau. Der FC Bayern ist im Halbfinale der Fußball-Champions League ausgeschieden. Im Rückspiel gegen Paris Saint-Germain gab es ein 1:1. Das Hinspiel hatten die Bayern schon 4:5 verloren. Überschattet wurde das Spiel gestern Abend von mehreren umstrittenen Schiedsrichterentscheidungen zum Vorteil von Paris. Im Finale trifft PSG am 30. Mai auf Arsenal London.
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1: Die Temperaturen liegen im Moment in Schwerin bei 7 Grad, 6 messen wir in Rostock, 7 auch in Waren, Neubrandenburg und Binz und Heringsdorf 8 Grad. Heute ist es überwiegend wolkig, an der Küste Mecklenburgs und später auch im angrenzenden Binnenland zeigt sich aber häufiger die Sonne und da bleibt es trocken. Die Höchstwerte liegen zwischen 12 und 15 Grad. Morgen dann wechseln sich Sonne und Wolken ab und wir erwarten maximal 14 bis 18 Grad.

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3: Der Goldschatz von Manching bleibt verschwunden. Die groß angelegte Suche danach auf dem Grundstück des Hauptbeschuldigten in Plate bei Schwerin wurde erfolglos abgebrochen. Es ging um 3 Kilogramm Gold, die bei einem Einbruch in das Keltenrömermuseum im bayerischen Manching gestohlen worden waren. Neue Daten zum Kokainkonsum haben ergeben, dass in Mecklenburg-Vorpommern der Abstand zwischen Großstadt und Provinz schrumpft. So konnten zuletzt im Abwasser von Rostock auch weniger Rückstände nachgewiesen werden als in Güstrow, aber noch deutlich mehr als in Neubrandenburg. In Altentreptow hat das Deutsche Milchkontor einen neuen Produktionsstandort eröffnet. Künftig wird dort ein wertvolles Milchprotein hergestellt, das unter anderem für Babynahrung verwendet wird. Eine 81-jährige Falschfahrerin hat auf der A19 einen Polizeieinsatz ausgelöst. Die Strecke musste zwischen Kabelsdorf und Güstrow gesperrt werden, um die Frau sicher von der Autobahn zu lotsen. Sie wirkte laut Polizei verwirrt.
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3: Die Temperaturen liegen im Moment in Schwerin bei 7 Grad, 6 messen wir in Rostock, 7 auch in Waren, Neubrandenburg und Binz und Heringsdorf 8 Grad. Heute ist es überwiegend wolkig, an der Küste Mecklenburgs und später auch im angrenzenden Binnenland zeigt sich aber häufiger die Sonne und da bleibt es trocken. Die Höchstwerte liegen zwischen 12 und 15 Grad. Morgen dann wechseln sich Sonne und Wolken ab und wir erwarten maximal 14 bis 18 Grad. Jetzt sind Sie kurz und kompetent informiert mit Lounge Plus. 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
3: Ich bin Jerome Nussbaum. Der Landtag in Schwerin hat das neue Sicherheits- und Ordnungsgesetz beschlossen. Teil davon ist eine Regelung, wonach die Landespolizei künftig bei Kontrollen ohne konkreten Verdacht Quittungen ausstellen muss, wenn das von den Betroffenen verlangt wird. Darin muss die Polizeibehörde innerhalb von 14 Tagen den Grund für die Kontrolle angeben. Innenminister Pegel sagte, dies solle die Polizeiarbeit transparenter machen. Ministerpräsidentin Schwesig hat Verbesserungen für die Kitas in Mecklenburg-Vorpommern angekündigt. Im Landtag sicherte sie dem Personal eine Jobgarantie zu. Gleichzeitig soll der Betreuungsschlüssel verbessert werden. Sie gab in der Aktuellen Stunde zu, dass mehr passieren müsse, als man bisher gemacht habe. Damit reagierte sie auch auf das vor 2 Wochen gestartete Volksbegehren Zukunftsplan Kita. Seit dem späten Abend wird an der Uniklinik Düsseldorf eine Patientin versorgt, die an Bord des vom Hunter-Virus betroffenen Kreuzfahrtschiffes war. Es handelt sich um eine Kontaktperson ohne bestätigten Nachweis einer Infektion mit dem Virus.
4: Der Konvoi mit der 65-jährigen Deutschen kam kurz vor Mitternacht an. Sie wurde ins Leber- und Infektionszentrum eingeliefert. Wie 2 andere Patienten war sie vorher von dem Schiff ausgeflogen worden. Laut Uniklinik wird ihr Fall als nicht so gravierend angesehen, um in der Sonderisolierstation untersucht zu werden. Professor Feld von der Tropenmedizin in Düsseldorf sagte, die Aufnahme erfolge rein vorsorglich zur medizinischen Abklärung. Ulrike Klein, Redaktion.
3: Der Iran soll sich nach Angaben von US-Präsident Trump bereit erklärt haben, auf Atomwaffen zu verzichten. Nach seinen Worten stehen die USA kurz vor einer Einigung mit dem Iran zum Ende des Konflikts. Die Einigung könne noch vor seiner für kommende Woche geplanten China-Reise zustande kommen, so Trump im Interview mit dem US-Sender PBS. Falls nicht, müsse man wieder damit anfangen, den Iran, so wörtlich, in Grund und Boden zu bombardieren. Der iranische Parlamentspräsident hatte vorher davon gesprochen, dass Teheran zur Kapitulation gezwungen werde, durch eine Seeblockade und wirtschaftlichen Druck. Die von der Ukraine gestern unbefristet gestartete Waffenruhe ist schon nach wenigen Stunden durch russische Angriffe gebrochen worden. Der ukrainische Präsident Zelensky sprach von mehr als 1800 Verstößen von russischer Seite. Noch am Abend wollte Kiew demnach über eine Reaktion entscheiden. Zelensky hatte vorher erklärt, sollte sich Moskau nicht an Kiews Feuerpause halten, müsse sich die Ukraine umgekehrt auch nicht an die russische gebunden fühlen. Die tritt morgen für 2 Tage in Kraft, zum Schutz der Feierlichkeiten zum Weltkriegsgedenken in Moskau. Der FC Bayern ist im Halbfinale der Fußball-Champions League ausgeschieden. Im Rückspiel gegen Paris Saint-Germain gab es ein 1:1. Das Hinspiel hatten die Bayern schon 4:5 verloren. Überschattet wurde das Spiel gestern Abend von mehreren umstrittenen Schiedsrichterentscheidungen zum Vorteil von Paris. Im Finale trifft PSG am 30. Mai auf Arsenal London.
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3: Die Temperaturen liegen im Moment in Schwerin bei 7 Grad, 6 messen wir in Rostock, 7 auch in Waren, Neubrandenburg und Binz und Heringsdorf 8 Grad. Heute ist es überwiegend wolkig, an der Küste Mecklenburgs und später auch im angrenzenden Binnenland zeigt sich aber häufiger die Sonne und da bleibt es trocken. Die Höchstwerte liegen zwischen 12 und 15 Grad. Morgen dann wechseln sich Sonne und Wolken ab und wir erwarten maximal 14 bis 18 Grad.

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3: Der Goldschatz von Manching bleibt verschwunden. Die groß angelegte Suche danach auf dem Grundstück des Hauptbeschuldigten in Plate bei Schwerin wurde erfolglos abgebrochen. Es ging um 3 Kilogramm Gold, die bei einem Einbruch in das Keltenrömermuseum im bayerischen Manching gestohlen worden waren. Neue Daten zum Kokainkonsum haben ergeben, dass in Mecklenburg-Vorpommern der Abstand zwischen Großstadt und Provinz schrumpft. So konnten zuletzt im Abwasser von Rostock auch weniger Rückstände nachgewiesen werden als in Güstrow, aber noch deutlich mehr als in Neubrandenburg. In Altentreptow hat das Deutsche Milchkontor einen neuen Produktionsstandort eröffnet. Künftig wird dort ein wertvolles Milchprotein hergestellt, das unter anderem für Babynahrung verwendet wird. Eine 81-jährige Falschfahrerin hat auf der A19 einen Polizeieinsatz ausgelöst. Die Strecke musste zwischen Kabelsdorf und Güstrow gesperrt werden, um die Frau sicher von der Autobahn zu lotsen. Sie wirkte laut Polizei verwirrt.
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3: Die Temperaturen liegen im Moment in Schwerin bei 7 Grad, 6 messen wir in Rostock, 7 auch in Waren, Neubrandenburg und Binz und Heringsdorf 8 Grad. Heute ist es überwiegend wolkig, an der Küste Mecklenburgs und später auch im angrenzenden Binnenland zeigt sich aber häufiger die Sonne und da bleibt es trocken. Die Höchstwerte liegen zwischen 12 und 15 Grad. Morgen dann wechseln sich Sonne und Wolken ab und wir erwarten maximal 14 bis 18 Grad. 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Ich bin Jerome Nussbaum.

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5: Ich bin Jerome Nussbaum. Eine neue Suche nach dem Goldschatz von Manching in Plate bei Schwerin ist abgebrochen worden. Die gestohlenen 3 Kilogramm Keltengold aus einem bayerischen Museum wurden nicht gefunden. Die Polizei hatte auf dem Grundstück des Hauptbeschuldigten auch Spürhunde und Spezialgerät eingesetzt, wie einen Röntgenscanner. Auf dem Grundstück wohnt auch die Lebensgefährtin des Hauptbeschuldigten. Gegen sie wird weiter ermittelt. Der Landtag von Mecklenburg-Vorpommern hat mit den Stimmen von SPD, Linken und Grünen eine veränderte Landesbauordnung beschlossen. Damit soll Bauen einfacher werden und schneller vorangehen. Künftig fallen einige Genehmigungspflichten weg. Das gilt bei Garagen oder Schuppen bis zu 40 Quadratmetern, aber auch für Terrassenüberdachungen mit dieser Fläche. Damit können auch Solaranlagen auf Garagen errichtet werden, die an das Nachbargrundstück grenzen. Die anderen Fraktionen hatten sich enthalten. Hoffnungen auf ein baldiges Ende des Iran-Kriegs sorgen für Kurssprünge an den Börsen. In Asien wurden zum Start in den Handelstag schon neue Höchststände verzeichnet.
6: Zwar ist noch offen, wann die Blockaden der für Öltransporte wichtigen Straße von Hormus beendet werden, aber Anleger setzen auf die Einigung, die US-Präsident Trump in Aussicht gestellt hat. Dazu könnte es nach seinen Angaben noch vor seiner für nächste Woche geplanten China-Reise kommen. Der Iran sei bereit, auf Atomwaffen zu verzichten. Diese Aussagen haben an der Börse in Tokio den Nikkei-Index um 5,7% steigen lassen. Gleichzeitig fielen die Ölpreise deutlich. Ulrike Klein, Redaktion.
5: Eine Reisende vom Kreuzfahrtschiff Hondius, auf dem das Hunter-Virus ausgebrochen war, wird in Düsseldorf versorgt. Bei ihr soll aber keine Infektion bestätigt worden sein. Inzwischen wurde bekannt, dass mindestens ein weiterer Passagier positiv getestet wurde nach seiner vorzeitigen Abreise von dem Schiff. Laut New York Post ein Mann aus der Schweiz. Das Hunter-Virus kann zu Herz- und Lungenversagen führen. 3 Menschen waren an Bord gestorben, darunter eine Deutsche. Fast ein Drittel der 18-Jährigen in Deutschland lässt das Bundeswehranschreiben zum neuen Wehrdienst unbeantwortet. Das kann für sie teuer werden.
7: Das Verteidigungsministerium will den Fällen nachgehen und gegebenenfalls Bußgelder verhängen, berichtet das Redaktionsnetzwerk Deutschland. Das Anschreiben enthält Fragen zur Eignung und Bereitschaft, in der Bundeswehr zu dienen. Von knapp 3/4 der 18-jährigen Männer liegen demnach Reaktionen vor. Die Beantwortung ist nur für Frauen nicht verpflichtend. Rund die Hälfte derer, die geantwortet haben, habe auch Interesse signalisiert, den mindestens 6-monatigen freiwilligen Wehrdienst anzutreten, heißt es. Noah Ulrich, Redaktion.
5: Der FC Bayern hat es nicht ins Finale der Fußball-Champions League geschafft. Im Halbfinalrückspiel gegen Paris Saint-Germain stand es am Abend 1:1. Das Hinspiel hatten die Bayern schon 4:5 verloren. Sie protestierten während der Partie gegen umstrittene Entscheidungen des Schiedsrichters, weil es für Spieler von Paris wegen Handspiels keine Konsequenzen gab. Im Finale trifft Paris am 30. Mai auf Arsenal London.
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5: Wir schauen auf die aktuellen Temperaturen. Schwerin 8 Grad, 7 messen wir in Rostock und jeweils 8 sind es auch in Waren, Neubrandenburg, Binz und Heringsdorf 8 Grad. Heute ist es überwiegend wolkig, an der Küste Mecklenburgs und später auch im angrenzenden Binnenland zeigt sich aber häufiger die Sonne und da bleibt es trocken. Die Höchstwerte liegen zwischen 12 und 15 Grad. Morgen dann wechseln sich Sonne und Wolken ab und wir erwarten maximal 14 bis 18 Grad.
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3: Nach 2 Raubüberfällen im Süden Schwerins sucht die Polizei nach Zeugen. Dabei waren vergangene Woche Mittwoch und vorgestern ein 17-jähriger Spaziergänger und ein 65-jähriger Radfahrer von Unbekannten auf einem Waldweg ausgeraubt worden. Der Radfahrer wurde brutal angegriffen. In Rostock sollen Eltern mit Suchterfahrung ausgebildet werden, um anderen, auch psychisch belasteten Familien zu helfen. Das Programm dazu wurde von der Landesfachstelle KipsFarm gestartet. Ein Schockanruf bei einer 90-Jährigen in Schabrode ist noch rechtzeitig aufgeflogen. Die Frau wurde stutzig, als ein angeblicher Polizeibeamter behauptete, ihr Sohn habe einen schweren Unfall verursacht und müsse in Haft. Ministerpräsidentin Schwesig hat Verbesserungen für die Kitas in Mecklenburg-Vorpommern angekündigt. Im Landtag sicherte sie dem Personal eine Jobgarantie zu. Gleichzeitig soll der Betreuungsschlüssel verbessert werden.
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3: Wir schauen auf die aktuellen Temperaturen. Schwerin 8 Grad, 7 messen wir in Rostock und jeweils 8 sind es auch in Waren, Neubrandenburg, Binz und Heringsdorf 8 Grad. Heute ist es überwiegend wolkig, an der Küste Mecklenburgs und später auch im angrenzenden Binnenland zeigt sich aber häufiger die Sonne und da bleibt es trocken. Die Höchstwerte liegen zwischen 12 und 15 Grad. Morgen dann wechseln sich Sonne und Wolken ab und wir erwarten maximal 14 bis 18 Grad. 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Ich bin Jerome Nussbaum.

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3: Ich bin Jerome Nussbaum. Eine neue Suche nach dem Goldschatz von Manching in Plate bei Schwerin ist abgebrochen worden. Die gestohlenen 3 Kilogramm Keltengold aus einem bayerischen Museum wurden nicht gefunden. Die Polizei hatte auf dem Grundstück des Hauptbeschuldigten auch Spürhunde und Spezialgerät eingesetzt, wie einen Röntgenscanner. Auf dem Grundstück wohnt auch die Lebensgefährtin des Hauptbeschuldigten. Gegen sie wird weiter ermittelt. Der Landtag von Mecklenburg-Vorpommern hat mit den Stimmen von SPD, Linken und Grünen eine veränderte Landesbauordnung beschlossen. Damit soll Bauen einfacher werden und schneller vorangehen. Künftig fallen einige Genehmigungspflichten weg. Das gilt bei Garagen oder Schuppen bis zu 40 Quadratmetern, aber auch für Terrassenüberdachungen mit dieser Fläche. Damit können auch Solaranlagen auf Garagen errichtet werden, die an das Nachbargrundstück grenzen. Die anderen Fraktionen hatten sich enthalten. Hoffnungen auf ein baldiges Ende des Iran-Kriegs sorgen für Kurssprünge an den Börsen. In Asien wurden zum Start in den Handelstag schon neue Höchststände verzeichnet.
4: Zwar ist noch offen, wann die Blockaden der für Öltransporte wichtigen Straße von Hormus beendet werden, aber Anleger setzen auf die Einigung, die US-Präsident Trump in Aussicht gestellt hat. Dazu könnte es nach seinen Angaben noch vor seiner für nächste Woche geplanten China-Reise kommen. Der Iran sei bereit, auf Atomwaffen zu verzichten. Diese Aussagen haben an der Börse in Tokio den Nikkei-Index um 5,7% steigen lassen. Gleichzeitig fielen die Ölpreise deutlich. Ulrike Klein, Redaktion.
3: Eine Reisende vom Kreuzfahrtschiff Hondius, auf dem das Hunter-Virus ausgebrochen war, wird in Düsseldorf versorgt. Bei ihr soll aber keine Infektion bestätigt worden sein. Inzwischen wurde bekannt, dass mindestens ein weiterer Passagier positiv getestet wurde nach seiner vorzeitigen Abreise von dem Schiff. Laut New York Post ein Mann aus der Schweiz. Das Hunter-Virus kann zu Herz- und Lungenversagen führen. 3 Menschen waren an Bord gestorben, darunter eine Deutsche. Fast ein Drittel der 18-Jährigen in Deutschland lässt das Bundeswehranschreiben zum neuen Wehrdienst unbeantwortet. Das kann für sie teuer werden.
5: Das Verteidigungsministerium will den Fällen nachgehen und gegebenenfalls Bußgelder verhängen, berichtet das Redaktionsnetzwerk Deutschland. Das Anschreiben enthält Fragen zur Eignung und Bereitschaft, in der Bundeswehr zu dienen. Von knapp 3/4 der 18-jährigen Männer liegen demnach Reaktionen vor. Die Beantwortung ist nur für Frauen nicht verpflichtend. Rund die Hälfte derer, die geantwortet haben, habe auch Interesse signalisiert, den mindestens 6-monatigen freiwilligen Wehrdienst anzutreten, heißt es. Noah Ulrich, Redaktion.
3: Der FC Bayern hat es nicht ins Finale der Fußball Champions League geschafft. Im Halbfinalrückspiel gegen Paris Saint-Germain stand es am Abend 1:1. Das Hinspiel hatten die Bayern schon 4:5 verloren. Sie protestierten während der Partie gegen umstrittene Entscheidungen des Schiedsrichters, weil es für Spieler von Paris wegen Handspiels keine Konsequenzen gab. Im Finale trifft Paris am 30. Mai auf Arsenal London.
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3: Wir schauen auf die aktuellen Temperaturen. Schwerin 8 Grad, 7 messen wir in Rostock und jeweils 8 sind es auch in Waren, Neubrandenburg, Binz und Heringsdorf 8 Grad. Heute ist es überwiegend wolkig, an der Küste Mecklenburgs und später auch im angrenzenden Binnenland zeigt sich aber häufiger die Sonne und da bleibt es trocken. Die Höchstwerte liegen zwischen 12 und 15 Grad. Morgen dann wechseln sich Sonne und Wolken ab und wir erwarten maximal 14 bis 18 Grad.

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4: Nach zwei Raubüberfällen im Süden Schwerins sucht die Polizei nach Zeugen. Dabei waren vergangene Woche Mittwoch und vorgestern ein 17-jähriger Spaziergänger und ein 65-jähriger Radfahrer von Unbekannten auf einem Waldweg ausgeraubt worden. Der Radfahrer wurde brutal angegriffen. In Rostock sollen Eltern mit Suchterfahrung ausgebildet werden, um anderen, auch psychisch belasteten Familien zu helfen. Das Programm dazu wurde von der Landesfachstelle Kipsfarm gestartet. Ein Schockanruf bei einer 90-Jährigen in Schabrude ist noch rechtzeitig aufgeflogen. Die Frau wurde stutzig, als ein angeblicher Polizeibeamter behauptete, ihr Sohn habe einen schweren Unfall verursacht und müsse in Haft. Ministerpräsidentin Schwesig hat Verbesserungen für die Kitas in Mecklenburg-Vorpommern angekündigt. Im Landtag sicherte sie dem Personal eine Jobgarantie zu. Gleichzeitig soll der Betreuungsschlüssel verbessert werden.
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4: Wir schauen auf die aktuellen Temperaturen. Schwerin 8 Grad, 7 messen wir in Rostock und jeweils 8 sind es auch in Waren, Neubrandenburg, Binz und Heringsdorf 8 Grad. Heute ist es überwiegend wolkig, an der Küste Mecklenburgs und später auch im angrenzenden Binnenland zeigt sich aber häufiger die Sonne und da bleibt es trocken. Die Höchstwerte liegen zwischen 12 und 15 Grad. Morgen dann wechseln sich Sonne und Wolken ab und wir erwarten maximal 14 bis 18 Grad. 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Ich bin Jerome Nussbaum.

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3: Ich bin Gerundus Baum. Die Polizei in Schwerin hofft nach zwei Raubüberfällen auf einem Waldweg im Süden der Stadt auf Zeugenhinweise. Mittwoch vergangener Woche und vorgestern hatten dort Unbekannte einen 17-jährigen Spaziergänger und einen 65-jährigen Radfahrer ausgeraubt. Der Radfahrer wurde brutal zusammengeschlagen und schwer verletzt. Er erlitt unter anderem einen Kieferbruch und einen Trommelfellriss. In beiden Fällen werden die bis zu vier Täter auf ein Alter zwischen 17 und 25 Jahren geschätzt. Neue Daten zum Kokainkonsum haben ergeben, dass in Mecklenburg-Vorpommern der Abstand zwischen Großstadt und dem Land schrumpft. So konnten zuletzt im Abwasser von Rostock auch weniger Rückstände nachgewiesen werden als zum Beispiel in Güstrow, aber noch deutlich mehr als in Neubrandenburg. In Sachsen-Anhalt hat die AfD vier Monate vor der Landtagswahl in einer Umfrage nochmals zulegen können. Sie kommt laut Infratest DIMAP jetzt auf 41%. Damit hat sie ihren Vorsprung auf die CDU weiter ausgebaut, die um einen Punkt auf 26% abgerutscht ist.
4: Ministerpräsident Schulze macht die Unzufriedenheit der Menschen mit der Bundesregierung für die neuen Zahlen verantwortlich. Die Landtagswahl dürfe aber nicht zu einem Denkzettel für die Regierung in Berlin werden, sagte er der ARD. Die Menschen müssten wissen, dass es um die Zukunft von Sachsen-Anhalt gehe. Und SPD-Spitzenkandidat Willingmann sagte, die Bundesregierung wisse nicht, wo den Menschen in Sachsen-Anhalt der Schuh drücke. Er kommt mit der SPD auf 7% in der Umfrage. Die Linke fiel auf 12%. Die Grünen, das BSW und die FDP würden es nicht in den Landtag schaffen. Noah Ulrich, Redaktion.
3: Im Vatikan empfängt Papst Leo heute US-Außenminister Rubio. Hintergrund sind die Spannungen zwischen dem Papst und US-Präsident Trump wegen des Iran-Kriegs. Trump hatte wütend auf Friedensaufrufe des Papstes reagiert und ihm unterstellt, sich mit einem Land gemein zu machen, das eine Atomwaffe wolle. Damit hatte sich laut Trump aber inzwischen offenbar erledigt. Er erklärte am Abend, dass der Iran auf Atomwaffen verzichten wolle.
5: Nach seinen Worten stehen die USA kurz vor einer Einigung mit dem Iran zum Ende des Konflikts. Die Einigung könne noch vor seiner für kommende Woche geplanten China-Reise zustande kommen, so Trump. Der iranische Parlamentspräsident hatte vorher davon gesprochen, dass Teheran zur Kapitulation gezwungen werde durch eine Seeblockade und wirtschaftlichen Druck. Von Trump hieß es auch, dass der Iran all sein hoch angereichertes Uran abgeben werde. Offen bleibt aber, wann die Straße von Hormus wieder für alle Öltanker und Handelsschiffe freigegeben wird. Ulrike Klein, Redaktion.
3: Im Bayerischen Landtag haben sich fast alle Parteien dafür ausgesprochen, die Stützpunkte der US-Armee zu erhalten. Nur die AfD stimmte am Abend gegen zwei Dringlichkeitsanträge der Staatsregierung und der SPD. CSU und Freie Wähler wollen den angekündigten Abzug von 5000 US-Soldaten aus der Oberpfalz verhindern. Es hieß, ein Bekenntnis zur NATO und der gemeinsamen Friedenssicherung solle den Truppen zeigen, dass sie weiter willkommen sind.
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3: Die Temperaturen liegen im Moment in Schwerin und in Rostock bei 10 Grad. 9 Grad messen wir in Waren und in Neubrandenburg. Und in Binz und Heringsdorf sind es ebenfalls 9 Grad. Es bleibt überwiegend wolkig heute. An der Küste Mecklenburgs und auch später im angrenzenden Binnenland zeigt sich aber auch häufiger die Sonne. Es bleibt trocken bei Höchstwerten zwischen 12 und 15 Grad. Morgen wechseln sich dann Sonne und Wolken ab und es soll trocken bleiben bei Höchstwerten zwischen 14 und 18 Grad.

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3: Ich bin Jerome Nussbaum. Die Polizei in Schwerin hofft nach zwei Raubüberfällen auf einem Waldweg im Süden der Stadt auf Zeugenhinweise. Mittwoch vergangener Woche und vorgestern hatten dort Unbekannte einen 17-jährigen Spaziergänger und einen 65-jährigen Radfahrer ausgeraubt. Der Radfahrer wurde brutal zusammengeschlagen und schwer verletzt. Er erlitt unter anderem einen Kieferbruch und einen Trommelfellriss. In beiden Fällen werden die bis zu vier Täter auf ein Alter zwischen 17 und 25 Jahren geschätzt. Neue Daten zum Kokainkonsum haben ergeben, dass in Mecklenburg-Vorpommern der Abstand zwischen Großstadt und dem Land schrumpft. So konnten zuletzt im Abwasser von Rostock auch weniger Rückstände nachgewiesen werden als zum Beispiel in Güstrow, aber noch deutlich mehr als in Neubrandenburg. In Sachsen-Anhalt hat die AfD vier Monate vor der Landtagswahl in einer Umfrage nochmals zulegen können. Sie kommt laut Infratest DIMAP jetzt auf 41%. Damit hat sie ihren Vorsprung auf die CDU weiter ausgebaut, die um einen Punkt auf 26% abgerutscht ist.
4: Ministerpräsident Schulze macht die Unzufriedenheit der Menschen mit der Bundesregierung für die neuen Zahlen verantwortlich. Die Landtagswahl dürfe aber nicht zu einem Denkzettel für die Regierung in Berlin werden, sagte er der ARD. Die Menschen müssten wissen, dass es um die Zukunft von Sachsen-Anhalt gehe. Und SPD-Spitzenkandidat Willingmann sagte, die Bundesregierung wisse nicht, wo den Menschen in Sachsen-Anhalt der Schuh drücke. Er kommt mit der SPD auf 7% in der Umfrage. Die Linke fiel auf 12%. Die Grünen, das BSW und die FDP würden es nicht in den Landtag schaffen. Noah Ulrich, Redaktion.
3: Im Vatikan empfängt Papst Leo heute US-Außenminister Rubio. Hintergrund sind die Spannungen zwischen dem Papst und US-Präsident Trump wegen des Irankriegs. Trump hatte wütend auf Friedensaufrufe des Papstes reagiert und ihm unterstellt, sich mit einem Land gemein zu machen, das eine Atomwaffe wolle. Damit hatte sich laut Trump aber inzwischen offenbar erledigt. Er erklärte am Abend, dass der Iran auf Atomwaffen verzichten wolle.
5: Nach seinen Worten stehen die USA kurz vor einer Einigung mit dem Iran zum Ende des Konflikts. Die Einigung könne noch vor seiner für kommende Woche geplanten China-Reise zustande kommen, so Trump. Der iranische Parlamentspräsident hatte vorher davon gesprochen, dass Teheran zur Kapitulation gezwungen werde durch eine Seeblockade und wirtschaftlichen Druck. Von Trump hieß es auch, dass der Iran all sein hoch angereichertes Uran abgeben werde. Offen bleibt aber, wann die Straße von Hormus wieder für alle Öltanker und Handelsschiffe freigegeben wird. Ulrike Klein, Redaktion.
3: Im Bayerischen Landtag haben sich fast alle Parteien dafür ausgesprochen, die Stützpunkte der US-Armee zu erhalten. Nur die AfD stimmte am Abend gegen zwei Dringlichkeitsanträge der Staatsregierung und der SPD. CSU und Freie Wähler wollen den angekündigten Abzug von 5000 US-Soldaten aus der Oberpfalz verhindern. Es hieß, ein Bekenntnis zur NATO und der gemeinsamen Friedenssicherung solle den Truppen zeigen, dass sie weiter willkommen sind.
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3: Die Temperaturen liegen im Moment in Schwerin und in Rostock bei 10 Grad. 9 Grad messen wir in Waren und in Neubrandenburg. Und in Binz und Heringsdorf sind es ebenfalls 9 Grad. Es bleibt überwiegend wolkig heute. An der Küste Mecklenburgs und auch später im angrenzenden Binnenland zeigt sich aber auch häufiger die Sonne. Es bleibt trocken bei Höchstwerten zwischen 12 und 15 Grad. Morgen wechseln sich dann Sonne und Wolken ab und es soll trocken bleiben bei Höchstwerten zwischen 14 und 18 Grad.

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11: Ich bin Jerome Nussbaum. Die Gemeinde Klink an der Müritz will auch künftig Erholungsort bleiben und den entsprechenden Titel tragen. Das hat die Gemeindevertretung beschlossen. Bürgermeister Beckmann sagte, es gebe schon Gespräche über eine Auszeichnung als Luftkurort. Für dieses Prädikat seien zwar deutlich teurere Untersuchungen nötig, aber diese 15.000 Euro würden sich lohnen. Den Titel trägt im Landkreis bislang nur Malchow. Eine 81-jährige Falschfahrerin hat auf der A19 einen Polizeieinsatz ausgelöst. Die Strecke musste deshalb zwischen Kabelsdorf und Güstrow gesperrt werden, um die Frau sicher von der Autobahn zu lotsen. Sie wirkte laut Polizei verwirrt. Eine Deutsche von dem Kreuzfahrtschiff Hondius, auf dem das Hunter-Virus ausgebrochen war, befindet sich seit der Nacht in der Uniklinik Düsseldorf. Die Feuerwehr hat bestätigt, dass es bei der 65-Jährigen keine Anzeichen auf eine Infektion gibt. Ihr Zustand ist demnach stabil.
12: Die Düsseldorfer Feuerwehr hatte sie am Abend vom Amsterdamer Flughafen Schiphol abgeholt. Sie musste nicht auf der Sonderisolierstation untergebracht werden, sondern liegt im Leber- und Infektionszentrum. Bei der Frau handelt es sich um eine Kontaktperson eines infizierten Passagiers von der Hondius. Nach Medienberichten von der Deutschen, die an Bord an dem Hunter-Virus gestorben war. Eine Infektion verläuft in rund 40% der Fälle tödlich. Das Virus führt zu Fieber, schlimmstenfalls zu Lungen- und Herzversagen. Das Schiff kam aus Argentinien, wo Nager die Viren durch ihre Hinterlassenschaften übertragen können. Noah Ulrich, Redaktion.
11: Sachsen-Anhalts AfD-Spitzenkandidat Siegmund sieht den neuen Rekordumfragewert von 41% als Zeichen, dass seine Partei auf dem richtigen Weg ist. Er sagte, die Menschen wollten bei der Landtagswahl im September den politischen Wandel und CDU-Ministerpräsident Schulze sei nur eine Kopie von Bundeskanzler Merz. Schulze selbst erklärte, die Menschen seien mit der Bundesregierung unzufrieden. Die Wahl dürfe aber kein Denkzettel für die Regierung in Berlin sein. Er kommt in der Infratest-DiMAP-Umfrage mit der CDU nur noch auf 26%. Nach deutlichen Kurssprüngen an den asiatischen Börsen als Reaktion auf Aussagen von US-Präsident Trump zu einem möglichen Ende des Iran-Kriegs bleibt der deutsche Leitindex DAX unverändert, aber immerhin auf hohem Niveau. Nachdem er gestern die wichtige Marke von 25.000 Punkten durchbrochen hatte, lag der Aktienindex heute noch knapp darunter. Die Ölpreise sind wegen Zweifeln an einem baldigen Durchbruch in den Friedensverhandlungen wieder gestiegen, bei der Nordseesorte Brent auf über 100 Dollar pro Fass. Unionsfraktionschef Spahn will an der Regelung für die Diätenerhöhung von Bundestagsabgeordneten festhalten. Er sagte in der ARD, der bestehende Mechanismus einer Kopplung an die Lohnentwicklung funktioniere gut. Über viele Jahre habe der Bundestag selbst über die Erhöhungen entschieden. Das sei falsch gewesen. Zum 1. Juli steht wieder ein Plus von knapp 500 Euro an. Damit steigen die monatlichen Bezüge auf gut 12.300 Euro.
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11: Die aktuellen Temperaturen: Schwerin 12 Grad, 13 messen wir in Rostock, 11 Grad jeweils in Waren und in Neubrandenburg, Binz 12 und Heringsdorf 11 Grad. Es bleibt überwiegend wolkig heute. An der Küste Mecklenburgs und auch später im angrenzenden Binnenland zeigt sich aber auch häufiger die Sonne. Es bleibt trocken bei Höchstwerten zwischen 12 und 15 Grad. Morgen wechseln sich dann Sonne und Wolken ab und es soll trocken bleiben bei Höchstwerten zwischen 14 und 18 Grad.

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4: Ich bin Jerome Nussbaum. Die Gemeinde Klink an der Müritz will auch künftig Erholungsort bleiben und den entsprechenden Titel tragen. Das hat die Gemeindevertretung beschlossen. Bürgermeister Beckmann sagte, es gebe schon Gespräche über eine Auszeichnung als Luftkurort. Für dieses Prädikat seien zwar deutlich teurere Untersuchungen nötig, aber diese 15.000 Euro würden sich lohnen. Den Titel trägt im Landkreis bislang nur Malchow. Eine 81-jährige Falschfahrerin hat auf der A19 einen Polizeieinsatz ausgelöst. Die Strecke musste deshalb zwischen Kabelsdorf und Güstrow gesperrt werden, um die Frau sicher von der Autobahn zu lotsen. Sie wirkte laut Polizei verwirrt. Eine Deutsche von dem Kreuzfahrtschiff Hondius, auf dem das Hunter-Virus ausgebrochen war, befindet sich seit der Nacht in der Uniklinik Düsseldorf. Die Feuerwehr hat bestätigt, dass es bei der 65-Jährigen keine Anzeichen auf eine Infektion gibt. Ihr Zustand ist demnach stabil.
5: Die Düsseldorfer Feuerwehr hatte sie am Abend vom Amsterdamer Flughafen Schiphol abgeholt. Sie musste nicht auf der Sonderisolierstation untergebracht werden, sondern liegt im Leber- und Infektionszentrum. Bei der Frau handelt es sich um eine Kontaktperson eines infizierten Passagiers von der Hondius. Nach Medienberichten von der Deutschen, die an Bord an dem Hunter-Virus gestorben war. Eine Infektion verläuft in rund 40% der Fälle tödlich. Das Virus führt zu Fieber, schlimmstenfalls zu Lungen- und Herzversagen. Das Schiff kam aus Argentinien, wo Nager die Viren durch ihre Hinterlassenschaften übertragen können. Noah Ulrich, Redaktion.
4: Sachsen-Anhalts AfD-Spitzenkandidat Siegmund sieht den neuen Rekordumfragewert von 41% als Zeichen, dass seine Partei auf dem richtigen Weg ist. Er sagte, die Menschen wollten bei der Landtagswahl im September den politischen Wandel und CDU-Ministerpräsident Schulze sei nur eine Kopie von Bundeskanzler Merz. Schulze selbst erklärte, die Menschen seien mit der Bundesregierung unzufrieden. Die Wahl dürfe aber kein Denkzettel für die Regierung in Berlin sein. Er kommt in der Infratest-DiMAP-Umfrage mit der CDU nur noch auf 26%. Nach deutlichen Kurssprüngen an den asiatischen Börsen als Reaktion auf Aussagen von US-Präsident Trump zu einem möglichen Ende des Iran-Kriegs bleibt der deutsche Leitindex DAX unverändert, aber immerhin auf hohem Niveau. Nachdem er gestern die wichtige Marke von 25.000 Punkten durchbrochen hatte, lag der Aktienindex heute noch knapp darunter. Die Ölpreise sind wegen Zweifeln an einem baldigen Durchbruch in den Friedensverhandlungen wieder gestiegen, bei der Nordseesorte Brent auf über 100 Dollar pro Fass. Unionsfraktionschef Spahn will an der Regelung für die Diätenerhöhung von Bundestagsabgeordneten festhalten. Er sagte in der ARD, der bestehende Mechanismus einer Kopplung an die Lohnentwicklung funktioniere gut. Über viele Jahre habe der Bundestag selbst über die Erhöhungen entschieden. Das sei falsch gewesen. Zum 1. Juli steht wieder ein Plus von knapp 500 Euro an. Damit steigen die monatlichen Bezüge auf gut 12.300 Euro.
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4: Die aktuellen Temperaturen: Schwerin 12 Grad, 13 messen wir in Rostock, 11 Grad jeweils in Waren und in Neubrandenburg, Binz 12 und Heringsdorf 11 Grad. Es bleibt überwiegend wolkig heute, an der Küste Mecklenburgs und auch später im angrenzenden Binnenland zeigt sich aber auch häufiger die Sonne. Es bleibt trocken bei Höchstwerten zwischen 12 und 15 Grad. Morgen wechseln sich dann Sonne und Wolken ab und es soll trocken bleiben bei Höchstwerten zwischen 14 und 18 Grad.
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7: Ich bin Sebastian Scharte. In Mecklenburg-Vorpommern können künftig Täter nach schweren Fällen häuslicher Gewalt zum Tragen elektronischer Fußfesseln verpflichtet werden. Das beschloss der Schweriner Landtag. So sollen gefährdete Personen frühzeitig vor möglichen Annäherungen gewarnt werden können. Innenminister Pegel sagte, im vergangenen Jahr seien in Mecklenburg-Vorpommern rund 5.200 Fälle häuslicher Gewalt registriert worden, so viele wie nie zuvor. In Peenemünde wird morgen eine neue Gedenkstätte für Häftlinge des ehemaligen KZ-Arbeitslagers Karlshagen I eröffnet. Laut dem Historischen Technischen Museum findet die Gedenkveranstaltung am historischen Standort am Flugplatzring statt. Der Bundestag hat am Vormittag über eine Reform des Behindertengleichstellungsgesetzes beraten. Sozialministerin Baas sagte, es gebe zwar Fortschritte, sie hätte sich aber weitergehende Regelungen gewünscht. Auch Oppositionspolitiker kritisierten die Pläne als unzureichend. Nach den bisherigen Plänen sollen Gebäude des Bundes bis 2045 barrierefrei werden. Die Privatwirtschaft wird zu mehr Barrierefreiheit aufgefordert. Eine Pflicht zum Umbau von Gebäuden oder Angeboten ist aber nicht vorgesehen. Die Europäische Union will KI-Anwendungen für sexualisierte Deepfakes künftig verbieten. Darauf haben sich Vertreter der Mitgliedstaaten und des EU-Parlaments verständigt.
8: Wie die zyprische EU-Ratspräsidentschaft mitteilte, soll das europäische KI-Gesetz für das Verbot angepasst werden. Die Zustimmung von Parlament und Mitgliedstaaten steht noch aus. Bei sogenannten Deepfakes werden Gesichter oder Stimmen mittels künstlicher Intelligenz verändert. Dadurch entstehen täuschend echte Videos oder Tonaufnahmen mit falschen Inhalten. Timo Wiesner, Redaktion.
7: Die Folgen des Iran-Kriegs bremsen nach neuesten Einschätzungen die deutsche Konjunktur deutlich aus. Zu diesem Ergebnis kommt das Institut der deutschen Wirtschaft IW. Demnach wachse die Wirtschaft hierzulande voraussichtlich zwar in diesem Jahr um 0,4%, zuvor war man aber von mehr als dem Doppelten ausgegangen. Auch die Exporte entwickeln sich laut Prognose schwach und gehen das 4. Jahr in Folge zurück. IW-Konjunkturchef Grömling kritisierte die Tankrabatte als falsches Signal. Nötig seien eher bessere Bedingungen für Investitionen und Unternehmen.
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7: Die aktuellen Temperaturen. In Schwerin am Schloss 14, in Rostock an der Marienkirche 13, in Waren an der Müritz 12 Grad, auch in Neubrandenburg am Marktplatz 12, in Binz auf Rügen 13 und in Heringsdorf auf Usedom 10 Grad. Heute ist es überwiegend wolkig an der Küste und im Umland ist es auch teils heiter. Es bleibt trocken bei Höchstwerten zwischen 11 bis 15 Grad. In der Nacht klart der Himmel auf bei Tiefstwerten bis minus 1 Grad. 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Ich bin Sebastian Schade.

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9: Ich bin Sebastian Scharte. Der Landtag in Schwerin hat ein neues Ehrenzeichen für langjährige Katastrophenschützer beschlossen. Laut dem Parlament gibt es die Auszeichnung künftig für 10, 25 und 40 Jahre Engagement sowie für besonderes Handeln. Zusätzlich sind Jubiläumszahlungen zwischen 100 und 250 Euro vorgesehen. In Waren an der Müritz nimmt die illegale Müllentsorgung deutlich zu. Laut der Stadt wurden zuletzt vor allem in der Innenstadt vermehrt Hausmüll, Gartenabfälle und Bauschutt abgeladen. Die Stadt weist darauf hin, dass illegale Müllentsorgung mit Bußgeldern geahndet werden kann. In der Min sind die Arbeiten an der Tollensebrücke abgeschlossen worden. Laut dem Straßenbauamt wurden seit April Schäden an Pfeilern, Fahrbahn und Böschungstreppe repariert. Die halbseitige Sperrung soll heute aufgehoben werden. In Greifswald hat die Stadt an Scheiben von 23 Bushaltestellen spezielle Klebefolien angebracht. Diese sollen laut der Stadtverwaltung Vögel schützen. Die Folien sollen verhindern, dass diese nicht mehr gegen die Glasflächen fliegen und sterben.
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9: In Rostock sind es derzeit 13 Grad. Heute ist es an der Küste und im Umland teils freundlich, sonst gibt es viele Wolken. Es bleibt trocken bei maximal 15 Grad.

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4: Ich bin Sebastian Scharte. In Mecklenburg-Vorpommern können künftig Täter nach schweren Fällen häuslicher Gewalt zum Tragen elektronischer Fußfesseln verpflichtet werden. Das beschloss der Schweriner Landtag. So sollen gefährdete Personen frühzeitig vor möglichen Annäherungen gewarnt werden können. Innenminister Pegel sagte, im vergangenen Jahr seien in Mecklenburg-Vorpommern rund 5.200 Fälle häuslicher Gewalt registriert worden, so viele wie nie zuvor. In Peenemünde wird morgen eine neue Gedenkstätte für Häftlinge des ehemaligen KZ-Arbeitslagers Karlshagen I eröffnet. Laut dem Historischen Technischen Museum findet die Gedenkveranstaltung am historischen Standort am Flugplatzring statt. Der Bundestag hat am Vormittag über eine Reform des Behindertengleichstellungsgesetzes beraten. Sozialministerin Baas sagte, es gebe zwar Fortschritte, sie hätte sich aber weitergehende Regelungen gewünscht. Auch Oppositionspolitiker kritisierten die Pläne als unzureichend. Nach den bisherigen Plänen sollen Gebäude des Bundes bis 2045 barrierefrei werden. Die Privatwirtschaft wird zu mehr Barrierefreiheit aufgefordert. Eine Pflicht zum Umbau von Gebäuden oder Angeboten ist aber nicht vorgesehen. Die Europäische Union will KI-Anwendungen für sexualisierte Deepfakes künftig verbieten. Darauf haben sich Vertreter der Mitgliedstaaten und des EU-Parlaments verständigt.
5: Wie die zyprische EU-Ratspräsidentschaft mitteilte, soll das europäische KI-Gesetz für das Verbot angepasst werden. Die Zustimmung von Parlament und Mitgliedstaaten steht noch aus. Bei sogenannten Deepfakes werden Gesichter oder Stimmen mittels künstlicher Intelligenz verändert. Dadurch entstehen täuschend echte Videos oder Tonaufnahmen mit falschen Inhalten. Timo Wiesner, Redaktion.
4: Die Folgen des Iran-Kriegs bremsen nach neuesten Einschätzungen die deutsche Konjunktur deutlich aus. Zu diesem Ergebnis kommt das Institut der deutschen Wirtschaft IW. Demnach wachse die Wirtschaft hierzulande voraussichtlich zwar in diesem Jahr um 0,4%, zuvor war man aber von mehr als dem Doppelten ausgegangen. Auch die Exporte entwickeln sich laut Prognose schwach und gehen das vierte Jahr in Folge zurück. IW-Konjunkturchef Grömling kritisierte die Tankrabatte als falsches Signal. Nötig seien eher bessere Bedingungen für Investitionen und Unternehmen.
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4: Die aktuellen Temperaturen. In Schwerin am Schloss 14, in Rostock an der Marienkirche 13, in Waren an der Müritz 12 Grad, auch in Neubrandenburg am Marktplatz 12, in Binz auf Rügen 13 und in Heringsdorf auf Usedom 10 Grad. Heute ist es überwiegend wolkig an der Küste und im Umland ist es auch teils heiter. Es bleibt trocken bei Höchstwerten zwischen 11 bis 15 Grad. In der Nacht klart der Himmel auf bei Tiefstwerten bis minus 1 Grad. 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
2: Ich bin Sebastian Scharte. Der Landtag in Schwerin hat ein neues Ehrenzeichen für langjährige Katastrophenschützer beschlossen. Laut dem Parlament gibt es die Auszeichnung künftig für 10, 25 und 40 Jahre Engagement sowie für besonderes Handeln. Zusätzlich sind Jubiläumszahlungen zwischen 100 und 250 Euro vorgesehen. In Waren an der Müritz nimmt die illegale Müllentsorgung deutlich zu. Laut der Stadt wurden zuletzt vor allem in der Innenstadt vermehrt Hausmüll, Gartenabfälle und Bauschutt abgeladen. Die Stadt weist darauf hin, dass illegale Müllentsorgung mit Bußgeldern geahndet werden kann. In der Min sind die Arbeiten an der Tollensebrücke abgeschlossen worden. Laut dem Straßenbauamt wurden seit April Schäden an Pfeilern, Fahrbahn und Böschungstreppe repariert. Die halbseitige Sperrung soll heute aufgehoben werden. In Greifswald hat die Stadt an Scheiben von 23 Bushaltestellen spezielle Klebefolien angebracht. Diese sollen laut der Stadtverwaltung Vögel schützen. Die Folien sollen verhindern, dass diese nicht mehr gegen die Glasflächen fliegen und sterben.
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2: In Rostock sind es derzeit 13 Grad. Heute ist es an der Küste und im Umland teils freundlich, sonst gibt es viele Wolken. Es bleibt trocken bei maximal 15 Grad.

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6: Ich bin Sebastian Schade. Beamte und Pensionäre in Mecklenburg-Vorpommern müssen weiter auf eine Reform ihrer Besoldung warten. Finanzminister Goye sagte im Landtag, die Umsetzung eines Urteils des Bundesverfassungsgerichts sei zu komplex für die laufende Legislaturperiode. Die Reform könnte vielen Beamten mehr Geld bringen. Sie soll nun erst nach der Landtagswahl weiter vorbereitet werden. Das Bauen in Mecklenburg-Vorpommern soll durch eine neue Landesbauordnung einfacher und schneller werden. Das hat der Landtag beschlossen. Demnach entfallen zum Beispiel künftig Genehmigungen für Garagen, Schuppen oder Terrassenüberdachungen bis 40 Quadratmeter. Wegen weiterer möglicher Hunter-Virus-Infektionen läuft weltweit die Suche nach Kontaktpersonen von Passagieren des betroffenen Kreuzfahrtschiffes. Bisher starben 3 Menschen im Zusammenhang mit dem Virus, darunter eine Frau nach dem Verlassen des Schiffes. Wie RTL berichtet, sei inzwischen auch eine Flugbegleiterin mit Symptomen ins Krankenhaus gebracht worden. Sie hatte demnach Kontakt zu der Frau. Die EU-Kommission erklärte, das Risiko einer Ausbreitung in Europa werde derzeit als gering eingeschätzt. Deutschland darf Unternehmen beim klimafreundlichen Umbau der Industrie mit insgesamt 5 Milliarden Euro unterstützen.
7: Wie die EU-Kommission mitteilte, wurden entsprechende Förderpläne der Bundesregierung jetzt genehmigt. Vor allem Unternehmen aus der Chemie- und Metallindustrie können Unterstützung für die Umstellung ihrer Produktion erhalten. Geförderte Betriebe müssen ihre Emissionen innerhalb von 4 Jahren um mindestens die Hälfte senken. Die EU-Kommission erklärte, damit sollten die Klima- und Energieziele in Deutschland und Europa erreicht werden. Ulrike Klein, Redaktion.
6: Russland und die Ukraine haben sich erneut gegenseitig mit Drohnen angegriffen. Die ukrainische Luftwaffe meldete mehr als 100 russische Drohnen, von denen die meisten abgefangen worden seien. Russische Behörden erklärten dagegen, insgesamt etwa 350 ukrainische Drohnen abgeschossen zu haben. Im Nachbarland Lettland stürzten außerdem 2 Drohnen ab. Sie sollten nach Angaben aus Riga ursprünglich Ziele in Russland treffen. Die Ukraine hatte gestern eigentlich eine einseitige Waffenruhe angekündigt. Russland plant ab morgen eine Feuerpause wegen der Weltkriegsgedenkfeiern.
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6: Die aktuellen Temperaturen. In Schwerin am Schloss 14, in Rostock an der Marienkirche 13, in Waren an der Müritz 12 Grad, auch in Neubrandenburg am Marktplatz 12, in Binz auf Rügen 13 und in Heringsdorf auf Usedom 10 Grad. Heute ist es überwiegend wolkig an der Küste und im Umland ist es auch teils heiter. Es bleibt trocken bei Höchstwerten zwischen 11 bis 15 Grad. In der Nacht klart der Himmel auf bei Tiefstwerten bis minus 1 Grad. 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
6: Ich bin Sebastian Schade. In Rostock-Lüttenklein ist ein Postfahrrad während der Zustellung gestohlen worden. Laut der Polizei wurde das Fahrrad gestern später im Fischerdorf wiedergefunden. Allerdings fehlten mehrere Pakete. Die Ermittler suchen nun nach Zeugen. Die Gemeinde Altenkirchen investiert mit Bundesmitteln in Straßen und neue Beleuchtung im Ort. Laut der Gemeinde fließen rund 100.000 Euro in die Sanierung der Ernst-Thälmann-Straße und in moderne Straßenlaternen. Weitere 50.000 Euro sollen für neue Freizeitangebote und die Jugendarbeit eingesetzt werden. Nach zwei schweren Raubtaten auf einem Waldweg im Süden Schwerins ermittelt die Polizei und sucht nach Zeugen. Demnach wurden innerhalb einer Woche ein 17-jähriger und ein 65 Jahre alter Radfahrer von mehreren Tätern angegriffen. Der Landtag in Schwerin hat ein neues Ehrenzeichen für langjährige Katastrophenschützer beschlossen. Laut dem Parlament gibt es die Auszeichnung künftig für 10, 25 und 40 Jahre Engagement sowie für besonderes Handeln. Zusätzlich sind Jubiläumszahlungen zwischen 100 und 250 Euro vorgesehen.
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6: In Rostock sind es derzeit 13 Grad. Heute ist es an der Küste und im Umland teils freundlich, sonst gibt es viele Wolken. Es bleibt trocken bei maximal 15 Grad.

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2: Ich bin Sebastian Schade. Beamte und Pensionäre in Mecklenburg-Vorpommern müssen weiter auf eine Reform ihrer Besoldung warten. Finanzminister Goye sagte im Landtag, die Umsetzung eines Urteils des Bundesverfassungsgerichts sei zu komplex für die laufende Legislaturperiode. Die Reform könnte vielen Beamten mehr Geld bringen. Sie soll nun erst nach der Landtagswahl weiter vorbereitet werden. Das Bauen in Mecklenburg-Vorpommern soll durch eine neue Landesbauordnung einfacher und schneller werden. Das hat der Landtag beschlossen. Demnach entfallen zum Beispiel künftig Genehmigungen für Garagen, Schuppen oder Terrassenüberdachungen bis 40 Quadratmeter. Wegen weiterer möglicher Hunter-Virus-Infektionen läuft weltweit die Suche nach Kontaktpersonen von Passagieren des betroffenen Kreuzfahrtschiffes. Bisher starben 3 Menschen im Zusammenhang mit dem Virus, darunter eine Frau nach dem Verlassen des Schiffes. Wie RTL berichtet, sei inzwischen auch eine Flugbegleiterin mit Symptomen ins Krankenhaus gebracht worden. Sie hatte demnach Kontakt zu der Frau. Die EU-Kommission erklärte, das Risiko einer Ausbreitung in Europa werde derzeit als gering eingeschätzt. Deutschland darf Unternehmen beim klimafreundlichen Umbau der Industrie mit insgesamt 5 Milliarden Euro unterstützen.
3: Wie die EU-Kommission mitteilte, wurden entsprechende Förderpläne der Bundesregierung jetzt genehmigt. Vor allem Unternehmen aus der Chemie- und Metallindustrie können Unterstützung für die Umstellung ihrer Produktion erhalten. Geförderte Betriebe müssen ihre Emissionen innerhalb von 4 Jahren um mindestens die Hälfte senken. Die EU-Kommission erklärte, damit sollten die Klima- und Energieziele in Deutschland und Europa erreicht werden. Ulrike Klein, Redaktion.
2: Russland und die Ukraine haben sich erneut gegenseitig mit Drohnen angegriffen. Die ukrainische Luftwaffe meldete mehr als 100 russische Drohnen, von denen die meisten abgefangen worden seien. Russische Behörden erklärten dagegen, insgesamt etwa 350 ukrainische Drohnen abgeschossen zu haben. Im Nachbarland Lettland stürzten außerdem 2 Drohnen ab. Sie sollten nach Angaben aus Riga ursprünglich Ziele in Russland treffen. Die Ukraine hatte gestern eigentlich eine einseitige Waffenruhe angekündigt. Russland plant ab morgen eine Feuerpause wegen der Weltkriegsgedenkfeiern.
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2: Die aktuellen Temperaturen. In Schwerin am Schloss 14, in Rostock an der Marienkirche 13, in Waren an der Müritz 12 Grad, auch in Neubrandenburg am Marktplatz 12, in Binz auf Rügen 13 und in Heringsdorf auf Usedom 10 Grad. Heute ist es überwiegend wolkig an der Küste und im Umland ist es auch teils heiter. Es bleibt trocken bei Höchstwerten zwischen 11 bis 15 Grad. In der Nacht klart der Himmel auf bei Tiefstwerten bis minus 1 Grad. 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
3: Ich bin Sebastian Schade. In Rostock-Lütten-Klein ist ein Postfahrrad während der Zustellung gestohlen worden. Laut der Polizei wurde das Fahrrad gestern später im Fischerdorf wiedergefunden. Allerdings fehlten mehrere Pakete. Die Ermittler suchen nun nach Zeugen. Die Gemeinde Altenkirchen investiert mit Bundesmitteln in Straßen und neue Beleuchtung im Ort. Laut der Gemeinde fließen rund 100.000 Euro in die Sanierung der Ernst-Thälmann-Straße und in moderne Straßenlaternen. Weitere 50.000 Euro sollen für neue Freizeitangebote und die Jugendarbeit eingesetzt werden. Nach zwei schweren Raubtaten auf einem Waldweg im Süden Schwerins ermittelt die Polizei und sucht nach Zeugen. Demnach wurden innerhalb einer Woche ein 17-jähriger und ein 65 Jahre alter Radfahrer von mehreren Tätern angegriffen. Der Landtag in Schwerin hat ein neues Ehrenzeichen für langjährige Katastrophenschützer beschlossen. Laut dem Parlament gibt es die Auszeichnung künftig für 10, 25 und 40 Jahre Engagement sowie für besonderes Handeln. Zusätzlich sind Jubiläumszahlungen zwischen 100 und 250 Euro vorgesehen.
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3: In Rostock sind es derzeit 13 Grad. Heute ist es an der Küste und im Umland teils freundlich, sonst gibt es viele Wolken. Es bleibt trocken bei maximal 15 Grad.

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4: Ich bin Sebastian Schade. Im Streit über die Rentenpolitik hat sich Mecklenburg-Vorpommerns CDU-Fraktionschef Peters von Kanzler Merz distanziert. Peters bezeichnete Aussagen von Merz zur sogenannten Basisrente als schräg und unglücklich. Wie auch Ministerpräsidentin Schwesig betonte Peters, die gesetzliche Rente müsse der zentrale Bestandteil der Altersvorsorge bleiben. Nach der Teilnahme an dem Einsatz für den gestrandeten Buckelwal Timmy sieht sich der Kapitän massiven Drohungen ausgesetzt. Das berichtet der Nordkurier. Demnach gehen seit dem Einsatz beleidigende Nachrichten und Todesdrohungen gegen ihn und seine Kinder ein. Die Familie stellte inzwischen mehrere Strafanzeigen. In Deutschland müssen in den kommenden Jahren die öffentlichen Kassen mit deutlich geringeren Steuereinnahmen rechnen als bisher erwartet. Das geht aus der neuen Steuerschätzung hervor. Demnach nehmen Bund, Länder und Gemeinden in diesem Jahr rund 18 Milliarden Euro weniger ein. Bundesfinanzminister Klingbeil stellte die Zahlen am Nachmittag vor. Im kommenden Jahr dürfte allein dem Bund im Vergleich zur letzten Schätzung etwa 10 Milliarden Euro fehlen. Klingbeil führt die Entwicklung vor allem auf die hohen Energiekosten infolge des Iran-Krieges zurück. In China hat ein Militärgericht zwei frühere Verteidigungsminister wegen Korruption zum Tode verurteilt.
5: Wie die staatliche Nachrichtenagentur meldete, erhielten beide die Todesstrafe mit zweijährigem Vollstreckungsaufschub. Wenn die beiden in dieser Zeit keine weiteren Straftaten begehen, kann die Strafe in lebenslange Haft umgewandelt werden. Außerdem wurden den früheren Ministern ihre politischen Rechte auf Lebenszeit entzogen und ihr Vermögen beschlagnahmt. Eine Berufung gegen die Urteile ist den Angaben nach nicht möglich. Ulrike Klein, Redaktion.
4: Bundesumweltminister Schneider hat Kritik an einem Gesetzesentwurf des Wirtschaftsministeriums zum Ausbau erneuerbarer Energien geäußert. In Berlin sagte er, es gebe innerhalb der Bundesregierung noch Streit über das sogenannte Netzpaket. Der Entwurf von Wirtschaftsministerin Reiche soll den Ausbau erneuerbarer Energien besser mit dem Stromnetzausbau abstimmen. Kritiker befürchten jedoch, dass wegen neuer Regeln deutlich weniger Windräder gebaut werden könnten. Schneider betonte, die SPD wolle Änderungen durchsetzen. Er lehne ein Stoppschild für erneuerbare Energien an Land ab.
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4: Die aktuellen Temperaturen: in Schwerin am Schloss 15, in Rostock an der Marienkirche 14, in Waren an der Müritz 12 Grad, in Neubrandenburg am Marktplatz 12, in Binz auf Rügen 13 und in Heringsdorf auf Usedom 11 Grad. Heute ist es überwiegend wolkig an der Küste und im Umland ist es auch teils heiter. Es bleibt trocken bei Höchstwerten zwischen 11 bis 15 Grad. In der Nacht klart der Himmel auf bei Tiefstwerten bis minus 1 Grad. 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
3: Ich bin Sebastian Schade. Im Streit über die Rentenpolitik hat sich Mecklenburg-Vorpommerns CDU-Fraktionschef Peters von Kanzler Merz distanziert. Peters bezeichnete Aussagen von Merz zur sogenannten Basisrente als schräg und unglücklich. Wie auch Ministerpräsidentin Schwesig betonte Peters, die gesetzliche Rente müsse der zentrale Bestandteil der Altersvorsorge bleiben. Nach der Teilnahme an dem Einsatz für den gestrandeten Buckelwal Timmy sieht sich der Kapitän massiven Drohungen ausgesetzt. Das berichtet der Nordkurier. Demnach gehen seit dem Einsatz beleidigende Nachrichten und Todesdrohungen gegen ihn und seine Kinder ein. Die Familie stellte inzwischen mehrere Strafanzeigen. In Deutschland müssen in den kommenden Jahren die öffentlichen Kassen mit deutlich geringeren Steuereinnahmen rechnen als bisher erwartet. Das geht aus der neuen Steuerschätzung hervor. Demnach nehmen Bund, Länder und Gemeinden in diesem Jahr rund 18 Milliarden Euro weniger ein. Bundesfinanzminister Klingbeil stellte die Zahlen am Nachmittag vor. Im kommenden Jahr dürfte allein dem Bund im Vergleich zur letzten Schätzung etwa 10 Milliarden Euro fehlen. Klingbeil führt die Entwicklung vor allem auf die hohen Energiekosten infolge des Iran-Krieges zurück. In China hat ein Militärgericht zwei frühere Verteidigungsminister wegen Korruption zum Tode verurteilt.
4: Wie die staatliche Nachrichtenagentur meldete, erhielten beide die Todesstrafe mit zweijährigem Vollstreckungsaufschub. Wenn die beiden in dieser Zeit keine weiteren Straftaten begehen, kann die Strafe in lebenslange Haft umgewandelt werden. Außerdem wurden den früheren Ministern ihre politischen Rechte auf Lebenszeit entzogen und ihr Vermögen beschlagnahmt. Eine Berufung gegen die Urteile ist den Angaben nach nicht möglich. Ulrike Klein, Redaktion.
3: Bundesumweltminister Schneider hat Kritik an einem Gesetzesentwurf des Wirtschaftsministeriums zum Ausbau erneuerbarer Energien geäußert. In Berlin sagte er, es gebe innerhalb der Bundesregierung noch Streit über das sogenannte Netzpaket. Der Entwurf von Wirtschaftsministerin Reiche soll den Ausbau erneuerbarer Energien besser mit dem Stromnetzausbau abstimmen. Kritiker befürchten jedoch, dass wegen neuer Regeln deutlich weniger Windräder gebaut werden könnten. Schneider betonte, die SPD wolle Änderungen durchsetzen. Er lehne ein Stoppschild für erneuerbare Energien an Land ab.
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3: Die aktuellen Temperaturen. In Schwerin am Schloss 15, in Rostock an der Marienkirche 14, in Waren an der Müritz 12 Grad, in Neubrandenburg am Marktplatz 12, in Binz auf Rügen 13 und in Heringsdorf auf Usedom 11 Grad. Heute ist es überwiegend wolkig an der Küste und im Umland ist es auch teils heiter. Es bleibt trocken bei Höchstwerten zwischen 11 bis 15 Grad. In der Nacht klart der Himmel auf bei Tiefstwerten bis minus 1 Grad. 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